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The Spinners und Working My Way Back to You. Wunderschöner Song, finde ich, hier auf Radio B138 von mir gespielt. Jetzt kommen wir zu einem Künstler, den kennt jeder von, ja, mit seinem Hit oder seinem ganz besonderen Hit, und zwar Little Lies. Und zwar geht es um Fleetwood Mac. Und ich präsentiere ich euch jetzt eine Single, die nicht so bekannt ist, aber auch sehr, sehr schön von ihm. Und zwar Hold Me.

ein etwas sehr entspannter Song von Fleetwood Mac für euch und Hold Me. Jetzt kommen wir zu einem meiner Lieblingslieder und das ist kein anderer wie We Use and the News mit Stuck With You.

News mit Stuck With You hier auf Radio B138 am Sonntagnachmittag mit der Rapshow. So, wir machen jetzt so, machen wir jetzt weiter, weil sonst ist das einfach zu laut. Und zwar geht's jetzt mit dem Sonntagnachmittag weiter mit Musik von Shaken Stevens und You Drive Me Crazy.

Roger Whittaker und das Lied von Aragorn. Ein sehr, sehr schöner Hit. Leider ist dieser Künstler schon von uns gegangen, aber er hätte noch so, so viele Lieder schreiben können. Jetzt kommen wir zu einem richtigen Disco-Knaller von Peter Kent und dieser Hit heißt It's a Real Good Feeling.

King und Love and Bright war das jetzt noch für Sie hier auf Radio B138 in der Rap-Show. Da muss ich mich jetzt schon wieder leider mit verabschieden. Es ist jetzt gleich 15 Uhr und danach die BBC News. Und ich, ja, verabschiede mich bis nächsten Sonntag schon mal. Auf Wiedersehen und Goodbye, sagt der Jonas Rapp.

0: schlecht und ich will mir das nicht auch noch anschauen und Horror. Und Conny hat gesagt, ja, aber sonst gehe ich halt mit. Und ich habe mir ehrlich gesagt nur gedacht, dass es einen Frieden gibt, sage ich halt ja. Mhm. Und dann haben wir uns das angeschaut und ich bin da gestanden in diesem neuen Lokal im Michelpark. Bin total negativ eingegangen und bin in dieser, das war ja noch nicht fertig, es war eigentlich ein Rohbau, genau, drinnen gestanden und haben mir gedacht, das ist. Mhm. Das ist.
1: Genau. Also da hast du dann ganz schnell gesehen, dass du eben die kleiner machen kannst. Weil zuerst war ja trotzdem immer wieder dieses, ist über dir gehängt, ja, aber ich soll dir meine Räume nützen.
0: Nützen, ich habe alles probiert, so wie ich halt immer mache. Ich will immer das Beste aus jeder Situation machen. Also ich bin nicht einfach abgehauen. Ich habe mit allen möglichen Mitteln versucht und Mitarbeiter noch finden. Und ich hab alles versucht.
1: Das ja untervermieten.
0: Genau, und es ist einfach nichts gefruchtet. Also ich gebe eh nicht gleich auf. Aber es ist, und immer wenn das dann so ist, dass einfach alles sich so querstellt, sind es eigentlich eh schon die ersten Anzeichen, dass vielleicht was anderes.
1: Du hast ja auch keine Angestellten mehr gekriegt.
0: Ich habe keine Angestellten mehr gekriegt. Gut, die kriegt man eh sehr schwierig.
1: Ja, na eben. Aber da hat sich ja auch viel verändert.
0: Keine Untermieter, keine anderen Vermieter. Wir haben ja wirklich alles ausprobiert. Und genau, dann habe ich mich für das entschieden. Und ich war, wie gesagt, da gerade am Anfang meiner Schwangerschaft, das ist mir sehr schlecht gegangen. Ich habe auch aus meinem Vertrag dort oben bei der Villa nicht gleich aussehen können. Es ist irgendwie alles Schlag auf Schlag gegangen, viel zu schnell. Ich war eigentlich total überfordert und ich weiß noch, wie Conny zu mir gesagt hat, das machen wir schon. Und ich, genau, und das war einfach für mich so, sag ich, aber ich bin dann hochschwanger oder vielleicht habe ich doch das Kind gerade ein paar Wochen und wir siedeln, wie sollte das funktionieren? Und sie hat gesagt, das machen wir schon.
1: Und also sie ist da voll hinter dir gestanden.
0: Sie ist da voll hinter mir gestanden und das rechnet ihr auch sehr hoch an. Sie ist auch eigentlich die ganzen Jahre sehr loyal hinter mir gestanden. Mhm. Es gibt immer Schwierigkeiten im Berufsleben, im Privatleben. Das wird immer so sein und das wird auch immer so bleiben.
1: Genau.
0: Aber was ich an der Conny so schätze, ist, dass man sagt zu ihr was, sie sagt auch was und dann ist die Sache erledigt. Mhm. Also es ist ab.
1: Also klar, wie du bist,
0: genau.
1: Du willst das sagen und fertig.
0: Thema erledigt, ja. Du fragst das, passt alles, sie sagt ja und es heißt auch ja.
1: Ja.
0: Und mit dem kann ich einfach richtig gut umgehen und sie hat ihm gesagt, wir machen das. Und so war es dann auch. Ich war eben, wie wir dann schon alles eingepackt haben und alles zusammengekramt haben, das hat eigentlich fast alles sie übernommen. Und auch die Jana damals, mein Lehrmädchen, die hat auch relativ gut mitgeholfen. Mit der habe ich auch einen Klick gehabt.
1: Die war ja damals noch da, aber die hat ja dann, eigentlich, das war ja keine so schöne Geschichte, oder? Weil die hat in dieser Zeit dann ja gekündigt.
0: Ja, das stimmt nicht. Auch das war vorhersehbar. Es war halt scheiße, dass das schon so bald war.
1: Ja, eben.
0: Aber auch das war vorher.
1: Nur sagen damit.
0: Auch das war vorhersehbar, genau. Also man hat einfach gemerkt, es tut sich ganz viel und es kommt jetzt wieder eine komplette Veränderung.
1: Und das war ja überhaupt, ist die Jana noch mitgegangen oder die ist schon ins neue Geschäft noch mitgegangen, oder?
0: Die ist noch mitgegangen, genau. Der Jonas ist auf die Welt gekommen im September und im Dezember habe ich wieder zum Arbeiten angefangen und dort Jana dann kündigt.
1: Mhm. Also trotzdem ist sie das noch relativ gut ausgegangen, dass sie schon noch da geblieben ist.
0: Genau, und auch da, ich habe Glück gehabt, sie hat das alles eingehalten, Kündigungsfrist, sie war sehr verantwortungsbewusst, das ist auch nicht selbstverständlich.
1: Nein, das stimmt.
0: Trotzdem bin ich dann, wie der Jonas 3 Monate alt war, nach einem Kaiserschnitt wieder voll im Geschäft gestanden.
1: Also wieder dasselbe wie bei Moritz, so hast du das auch da jetzt wieder gemacht, weil es ja nicht anders geht, weil du ja kein Geld kriegst.
0: Ganz genau. Und ich muss auch noch dazu sagen, ich bin ja von der Kaufmann-Villa mit einem sehr wehmütigen Auge und einem sehr schweren Herzen gegangen, weil sich keiner vorstellen kann, wie viel Herzblut und Liebe und Energie da drinnen steckt.
1: Ja, ja, und du hast damit die Besitzer ein gutes Verhältnis gehabt und
0: genau.
1: Das hat ja gut gepasst.
0: Ich habe dort eben auch meine Vision gehabt, ich habe dort so viel erlebt, ich habe dort so viel lernen dürfen und es war auch für mich als Person anfangs ein Versagen. Das Versagen mir einzugestehen und auch den anderen war sehr schwierig.
1: Ja, wobei es ja kein Versagen war, es war halt ein Lebensabschnitt, aber so hast du es halt du gesehen.
0: Ganz am Anfang, genau. Und das war so die allererste Zeit, womit ich sehr zu kämpfen gehabt habe. Und bin da eben dann, wie gesagt, eigentlich sehr schwer

0: gegangen und war mir überhaupt nicht sicher, ob das der richtige Schritt ist. Mhm. Hab's aber trotzdem da, weil ich im Kopf gewusst habe, es gehört eine Veränderung und weil ich gewusst habe, ich habe eine Familie im Rücken, die mich stärkt und eben auch Conny. Mhm.
1: Mhm. Und ja, und auch durch die Familie ist das zu groß gewesen schon. Also kleiner ist besser.
0: Kleiner ist besser, das habe ich eben dann auch erkannt. Ich wollte mit dieser großen Verantwortung und diesem Druck, dieser Belastung nicht mehr aussetzen. Mit Kindern ist das sehr schwierig. Wenn ein Mitarbeiter krank ist, musst immer du einspringen. Genau. Du musst dich um alles kümmern. Ja. Das war einfach auch nicht mehr möglich.
1: Ja.
0: Das war der eine Teil. Und der andere Teil war, dass mir einfach auch nie einen Spaß gemacht hat, die Chefin zu sein. Mhm. Dann hat sie einfach auch die Miete sehr erhöht durch die ganzen Indexanpassungen, die waren. Der Parkplatz ist weniger geworden. Wir haben überhaupt keine Parkplatzmöglichkeiten mehr haben. Das war einfach alles. Das war so ein Zusammenspiel.
1: Mhm. Was da einfach recht gemacht hast, dass du gegangen bist.
0: Ganz genau.
1: Ja. Also das war, ja, und dann ist eben auch noch eine Krankheitsgeschichte zugekommen, wo du einfach sagst, du hast ja eine Erbkrankheit, das ist die Polioneuropathie, die hat deine Großmutter schon und deine Mutter, also das ist eine Erbgeschichte und mit dem musst du eben auch leben und umgehen und die war, glaube ich, auch viel begleitend, dass du ihm sagst, ich muss mehr auf mich schauen.
0: Auch, genau, und ich kann gar nicht mehr so viel Stress aushalten und so viel in der Kabine arbeiten, das hat auch dazu geführt, wobei ich mich mit dem immer noch nicht so ganz angefreundet habe.
1: Ja, natürlich, du bist noch jung und du bist ja trotzdem noch voll Energie, aber trotz allem, so wie ich dich kenne, hast du das jetzt schon einmal akzeptiert und okay, das ist ein Teil von mir. Alles andere zeigt dann nicht der Körper, was man eben annehmen muss und wie gesagt, da kann man dann eh nicht aus. Aber ich finde, dass du sehr gut umgehst damit und jetzt eben auch was tust und nicht immer sagst, das gibt es nicht, das schiebe ich weg. Also so, das sehe ich, dass sich da schon was verändert und dass du dem auch dieser Krankheit einen Raum gibst und da sagst, okay, du gehörst zu mir.
0: Da sage ich ja danke zu meinem Mann, weil der ist da sehr dahinter.
1: Ja, genau.
0: Der ist da sehr dahinter, der sagt, du musst auf dich schauen, du musst mit deiner Krankheit klarkommen.
1: Ja.
0: Der ist da einfach so mein...
1: Ja, und eigentlich ist das dein drittes Kind.
0: Meine Krankheit?
1: Ja.
0: Nein, mein viertes Wandern und Wandern, das Blöde, was keiner haben will.
1: Aber jetzt sind wir bei den Kindern. Zuerst waren wir bei den Großeltern. Und bevor wir jetzt zu Ende gehen, für das, dass die Verena heute die ganze Sendung da bleiben kann, gibt's ja, da muss ja wem dankbar sein oder ist sie wem dankbar und vielleicht willst du das jetzt noch.
0: Genau, da also einbringen. Dankbar bin ich natürlich meiner Mom, also meine Eltern und meine Schwiegereltern. Und heute ist aktuell meine Schwiegermama da, die mit dem Christopher die Kids ins Bett bringt und auf die man sich einfach auch verlassen kann und die immer wieder einspringt, wann, wo der Hut brennt. Und da bin ich sehr dankbar dafür. Und das ist ein Geschenk, das auch nicht jeder hat. Und schon wieder vergiss ich ihn, Christopher, aber ich habe ihn jetzt eh so gelobt die ganze Zeit.
1: Du glaubst, das ist jetzt einfach schon viel zu viel.
0: Ich glaube, das ist jetzt einfach schon nicht, dass er einen Überflieger kriegt.
1: Ach so, meinst du, dass er gar nicht mehr zum Bremsen ist.
0: Dass er nicht mehr zum Bremsen ist, genau. Ja.
1: Leider geht die Sendezeit schon zu Ende.